Von Anfang an. Er ist 18, als er die gleichaltrige Noemi kennenlernt. Alles blüht, ist voller Rosen, und er ist glücklich, die große Liebe gefunden zu haben. Noemi geht mit Leon durch dick und dünn. Sie unternehmen viel, sind oft zusammen und haben viele gemeinsame Interessen. Da ist es für ihn nicht wichtig, dass er ein Junge aus gutem Hause ist und Noemi aus der Plattenbausiedlung am Stadtrand kommt. Und es erscheint ihm nicht ungewöhnlich, dass Noemi nicht will, dass er sie dort besucht. Als er sie eines Abends aber doch überraschen will, entdeckt er ihr dunkles Geheimnis. Sie ist nicht nur überfordert mit der Erziehung ihrer jüngeren Schwester Cassandra, sie ist auch Mitglied einer Gang. Die Drogen nimmt. Schneller als er denken kann, hängt Leon mitten im Drogensumpf und wird bei seinem Versuch, Noemi daraus zu befreien, selbst zum abhängigen Drogendealer. Ein packender, beklemmender Thriller aus dem Drogenmilieu, der die Geschichte eines verzweifelten jungen Mannes erzählt, der für seine große Liebe durch die Hölle geht.

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